0: C'était un moment comme ça, un peu enchanté, un peu idyllique, pour nous aussi hors de l'église.
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2: Ja, das hat mit den Räumlichkeiten zu tun, denn eigentlich hat dieses Festival in seiner Urgestalt in der Kirche von Sahnen begonnen, als kleines Kammermusikfestival, sakrale Musik, die hier in intimem Rahmen geboten wurde. Aber 1987, glaube ich, war es, dass das Festivalzelt inauguriert wurde. Und seitdem konnte man hier auch ins Berner Oberland die großen Orchester einladen. 1999 dann wurde das jetzige Festivalzelt installiert, eine dünne Membrankonstruktion, aber schon auf Konzerte ausgelegt. Aber diese Konstruktion ist inzwischen eigentlich schon die längste Zeit in die Jahre gekommen. Auch wenn es hier mal regnet, und das tut es immer wieder, dann hört man das im Konzert und dann ist das Konzertvergnügen kein besonders großes mehr. Also hat man schon vor Jahren gedacht, wir brauchen eigentlich einen adäquaten Saal für unser großes siebenwöchiges Festival. Und dann wurden die Gedanken gewälzt, es wurde über die Bücher gegangen und es wurde groß geträumt mit einer Kristallkonstruktion nahe des Bahnhofes von Gstaad. Dieses Projekt ist dann 2019 begraben worden, weil es einfach finanziell nicht möglich war. Und auch diese Kristallgrotte, die sie dahin konstruieren wollten, übrigens nicht nur als Konzertsaal, sondern auch als Möglichkeit, Kongresse oder sonstige Veranstaltungen dort zu haben, das wurde begraben. Und der Star-Architekt musste also seine Pläne wieder begraben. Aber inzwischen hat sich tatsächlich ein neues Projekt formiert und es ist inzwischen auch finanziert, sodass wir 2028 voraussichtlich, wenn nicht noch viele Einsprachen kommen, tatsächlich einen neuen Konzertort hier haben werden, der ziemlich sich genau dort befindet, wo jetzt das Festivalzelt von Gstaad steht. Und zwar eine Pyramide, entworfen von den Basler Star-Architekten Herzog und Dümmeron, die ja schon in Hamburg die Elbphilharmonie zu verantworten habe. Ich sage das ganz bewusst so, zu verantworten. Ja, es gibt auch Leute, die nicht ganz so begeistert sind von diesem Saal, obwohl er ist natürlich schon spektakulär. Aber hier ist es tatsächlich so, dass sie sich noch einmal als Konzertsaal-Architekten verwirklichen dürfen. Und es ist eine Pyramide, die sich auch einschmiegen soll, wirklich in die Landschaft, weil teilweise hat es hier Berge mit pyramidaler Form fast. Und das Ganze soll also nicht so als Fremdkörper ins Berner Oberland gepflockt werden, sondern sich wirklich integrieren in diese wunderschöne, uns umgebende Landschaft. Und es ist auch gedacht, dass dieser Saal dazu da ist, ganzjährig bespielt werden zu können, was mit dem Zelt einfach nicht möglich ist. Das muss dann wieder abgebaut werden, weil im Winter würde das also unrettbar Schaden nehmen. Und wenn es klappt, dann ist das 2028 soweit. Ich sah schon glänzende Augen bei denen, die das hier zu verantworten haben und sich freuen, die Finanzierung sei gesichert. Und ich denke, ja, das kann akustisch auch was ganz Interessantes werden. Und das wird dem Festival nochmal einen Schub geben. In welche Richtung? ist natürlich noch nicht so auszumachen. Es wird hier noch mehr Exzellenz einziehen. Ich glaube, der Unterschied zwischen dem, was man erlebt, dass hier noch das normale Bauernleben gepflegt wird und dass dann so für ein paar Wochen im Jahr immer wieder so die Elite einschwebt, buchstäblich einschwebt mit den kleinen Privatjets, wird noch größer werden. Aber on verra.
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2: Ja, wir sitzen hier im Garten eines schon sehr in die Jahre gekommenen Hotels und nebendran sehe ich gerade eine Mutter mit ihrem kleinen Sohn Ping-Pong spielen und ich denke, ich kann nur anschließen an das, was Francesco gesagt hat. Das ist schon eine sehr auf der einen Seite abgehobene Idylle ist, die wir hier erleben, im Ping-Pong mit einer doch sehr realen Welt, weil wir haben in den letzten Tagen auch in Sahnen erlebt, wie hier die große jährliche Brocante stattfand und da hat sich genau das gemischt, auch was sich auch in den Konzerten mischt, dieses hochmögende, offensichtlich mit sehr viel Geld versehene Publikum, mit den ganz einfachen Leuten, die in ihrem schönsten T-Shirt, das auch schon ein bisschen in die Jahre gekommen ist, sich da an diesen Markt begeben und irgendwie hat hier alles seinen Platz und das finde ich eigentlich eine schöne Botschaft nach draußen. Man kann gut hierher kommen. Es ist wunderschön.
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